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0: Beginner. Weihnachten, Weihnachten, Weihnachten ist Dragon Quest. Weihnachten. Arme Kinder, arme Kinder, arme Kinder, arme Kinder, arme Kinder, arme Kinder, arme Kinder, arme Kinder, arme Kinder, arme Kinder, arme Kinder, arme Kinder.
1: Im Namen des Vaters und des Sohnes und des Heiligen Geistes. Amen, Kinder.